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2: Einen schönen guten Tag, liebe Zuhörer. Heute und in der nächsten Sendung möchte ich Ihnen eine weitere, inzwischen legendäre, unabhängige Plattenfirma der Rock'n'Roll-Ära vorstellen, die insbesondere mit dem New Orleans Rhythm and Blues verbunden ist, obwohl sie gut 260 Kilometer entfernt von New Orleans in Jackson, Mississippi ihren Sitz hat und dort heute 35 Jahre nach ihrer Gründung noch immer besteht. Und Alleineigentümer ist auch noch immer Johnny Vincent Imbrogliuo, ein umtriebiger italo-amerikanischer Geschäftsmann, dessen Aussehen mittlerweile an den Schauspieler Edward G. Robinson erinnert. Imbrogliuo, der als Geschäftsmann nur seine beiden Vornamen Johnny Vincent benutzt, arbeitete nach seiner Schulentlassung kurz vor dem Zweiten Weltkrieg zunächst im Musikboxgeschäft. Er wurde dann Soldat und danach eröffnete er einen Plattenladen. 1950 gründete er dann das Champion-Label, das aber nur ganze 8 Platten mit Hillbilly und Blues veröffentlichte. 1952 übernahm Vincent dann den Job eines Werbemannes, Vertriebsleiters und Talentsuchers für das kalifornische Specialty-Label für den gesamten Bereich der Südstaaten. Nach gut 2,5 Jahren dieser Tätigkeit machte er sich dann erneut selbstständig und gründete im August 1955 sein Ace-Label, auf dem er neben 9 Aufnahmen zunächst auf frühere Aufnahmen seine Champion-Label und des ebenfalls in Jackson ansässigen Trumpet-Labels herausbrachte. Ace 509 mit dem Song Those Lonely, Lonely Nights des damals 21-jährigen New Orleans-Gitarristen Earl King brachte im Spätsommer 1955 dann den ersten Hit für Johnny Vincent, als diese Platte bis auf Platz 7 der Rhythm and Blues Charts kam.

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1: Für die Earl King-Platte hatte sich Johnny Vincent einen werbeträchtigen Schwindel einfallen lassen, als er mit dem Zusatz Featuring Fats on Piano auf dem Label den Eindruck erweckte, als habe Fats Domino bei der Aufnahme mitgewirkt. Tatsächlich wurde das Klavier von Huey Piano Smith gespielt, der sich bald darauf zum erfolgreichsten schwarzen Interpreten für das Ace-Label entwickeln sollte. Mit Earl King hatte Johnny Vincent bereits zuvor 1954 Aufnahmen für Specialty gemacht, ebenso wie schon 1953 mit dem Blues-Gitarristen Frankie Lee Sims, den Vincent erneut im Herbst 1956 nun für sein eigenes Ace-Label aufnahm. What Will Lucy Do und Walking with Frankie, beide Songs aufgenommen in Dallas, vermitteln einen fast Rockabilly-artigen Sound. Frankie Lee Sims verstarb 1970 im Alter von 64 Jahren in Dallas.

Der Pianist Huey Smith, geboren 1934 in New Orleans, brachte im Sommer 1957 den nächsten großen Hit für Johnny Vincents Ace-Label mit seinem Song Rock'em Pneumonia and the Boogie Woogie Flu, der bis auf Platz 5 der Rhythm and Blues Charts vorstieß. Sänger war jedoch nicht Smith selbst, sondern Bobby Marchin, der Leadsänger der Smith-Band The Clowns. Huey Piano Smith hatte bereits 1953 erste eigene Aufnahmen für Savoy Records gemacht, spielte dann in den Bands von Guitar Slim und Earl King, und 1955 hatte er auch als Session-Pianist bei zwei absoluten Klassikern mitgewirkt, bei I Hear You Knockin' von Smiley Lewis und bei Little Richard's Tutti Frutti. Dass Johnny Vincent neben dem satten New Orleans Rhythm and Blues Sound auch noch immer auf den plattenmäßigen Erfolg von urwüchsigen Down-Home Blues setzte, zeigt eine Platte, die er im Sommer 1957 in Jackson mit Sammy Myers aufnahm, Sleeping in the Ground.

Im Januar 1958 erschien mit Ace 545 die dritte Single von Huey Piano Smith and the Clowns, die dieser in den Südstaaten schon überaus erfolgreichen Band den absoluten Durchbruch auch auf nationaler Ebene verschaffte. Beide Songs auf dieser Platte repräsentieren perfekt die ausgelassene Fröhlichkeit des New Orleans Rhythm and Blues, wenn Huey Smith und Gary Hall im Duett über den Bluthochdruck High Blood Pressure singen und die Frage stellen, weißt du das eigentlich nicht? Don't you just know it? Don't You Just Know It erreichte im Frühjahr 58 Platz 4 der Rhythm and Blues und Platz 9 der Popcharts und ist seither in zahlreichen Nachversionen von anderen Interpreten als Don't Ha Ha aufgenommen worden. 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

Und nun vom Spätsommer 1958 drei Ace-Singles in unmittelbarer numerischer Reihenfolge. Denn sie belegen, wie sich Johnny Vincent mit seinen Platten den damaligen Strömungen des Popmarktes anzupassen versuchte. Ace 549 mit Cheatin' Woman war die erste Single des damals 19-jährigen weißen Frank Guzzo, alias Frankie Ford, von dem daher noch ausführlicher die Rede sein wird. Ace 550 mit Little Babyface Thing des schwarzen Texaners Joe Tex war dessen zweite Ace-Single. Zuvor hatte Tex schon 1955 bis 57 sechs erfolglose Singles für King Records aufgenommen. Seine Little Richard-Nachahmung bei Ace, unterstützt von dem Pianisten James Booker, brachten aber auch nicht den gewünschten Erfolg. Durchschlagenden Erfolg hatte Johnny Vincent hingegen mit dem weißen Teenager Jimmy Clanton, Jahrgang 1940, den Vincent im Sommer 1957 in New Orleans kennengelernt und unter Vertrag genommen hatte. Mit Clanton versuchte Vincent, an den Erfolg des Philadelphia-Teen-Idols Frankie Avalon anzuknüpfen, was natürlich mit einem musikalischen Qualitätsverlust verbunden war. Clantons zweite Single Just a Dream wurde im Sommer 1958 zu einem Millionenhit. Der Song war zwar eine typische Süd-Louisiana-Ballade, wurde aber durch einen schauerlichen Mädchenchor zum Pop-Kitsch. Deshalb hier Jimmy Clantons dritte Single Ace 551 mit dem weit besseren Song A Letter to an Angel.

Bereits Anfang Mai 1958 hatte Johnny Vincent seinem Ace-Label mit Vin Records ein zweites Standbein geschaffen, um mit seinen Aufnahmen bei den Radiostationen mehr Berücksichtigung zu finden. Auf der ersten Vin-Single 1000 war ein mitreißendes Duett von Huey Piano Smith und Gary Hall zu hören, Little Chicky Wawa. Und mit Vin 1006 veröffentlichte Vincent im Herbst 58 die letzte Platte des vorhin schon gehörten Blues-Gitarristen Frankie Lee Sims, She Likes to Boogie Real Low.

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1: Und nun zwei weiße Interpreten auf Johnny Vincents Vin-Label. Zuerst beide Seiten der Single Vin 1004 mit Johnny Angel vom Herbst 1958, Teenage Wedding und Baby It's Love. Hinter dem Namen Johnny Angel verbarg sich Jimmy Lee Fothery aus Louisiana, der schon 1953 Country-Aufnahmen für Capitol gemacht hatte, dann 1955 mit Wayne Walker ein Duo bildete, das für Chess aufnahm, und 1956 mit Country Johnny Mathis einen neuen Duettpartner fand, mit dem er das herrliche Sweet Love on My Mind für Decca einspielte. Der zweite Sänger, Bobby Woods, nahm für Vin 1009 Ende 1958 den Song Love Is My Business auf, der zuvor im gleichen Jahr von Cliff Gleaves bei Sun Records in Memphis aufgenommen, aber nicht veröffentlicht worden war. Bobby Wood nahm 1961 dann selbst bei Sun eine Single auf und 1964 war auf dem New Yorker Joy-Label zu finden. Zuerst aber Johnny Angel.

Nach dem Riesenerfolg und Millionenhit Don't You Just Know It im Frühjahr 58 fand die nachfolgende Single von Huey Piano Smith, Sons of Clowns, erstaunlicherweise kaum Beachtung. Erst Don't You Know Giacomo brachte die Band Ende 1958 erneut in die Popcharts, allerdings nur mit Platz 56 als bester Notierung. Bereits im Sommer 1958 hatte Huey Piano Smith mit den Clowns zwei Eigenkompositionen in New Orleans aufgenommen, die Johnny Vincent in dieser Form jedoch unveröffentlicht ließ. Sea Cruise mit Huey Smith und Gary Hall als Vokalisten und Loberta mit Bobby Marchin als Sänger der Smith Band. Erst im Zuge des Rock'n'Roll Revivals brachte Vincent diese Aufnahmen Anfang der 70er Jahre auf einer LP heraus. Hier also gleich noch die ursprüngliche Fassung von Sea Cruise mit Huey Piano Smith und Gary Hall.

Die beiden Huey Smith-Songs Sea Cruise und Low Bertha ließ Johnny Vincent aber nun keineswegs ungenutzt, denn er maß beiden erhebliches Hitpotenzial zu. Und so trennte er, sehr zur verständlichen Verärgerung von Huey Smith, den ursprünglichen Gesangspart von der Instrumentalbegleitung und fügte stattdessen den Gesang des weißen Frankie Ford neu hinzu, der, das muss man anerkennend feststellen, ein echtes Rhythm-and-Blues-Feeling besitzt. Sea Cruise versah Vincent zudem noch mit der Geräuschkulisse eines Nebelhorns eines Mississippi-Dampfers. Und in dieser Fassung wurde der Song im Frühjahr 1959 zu einem Millionenhit, der bis auf Platz 14 der Popcharts kam. Den anderen Song, Roberta, ließ Vincent von Frankie Ford als Roberta aufnehmen, obwohl die Smiths-Band im Hintergrund weiterhin mit Roberta zu hören war. Hier zum Schluss also die beiden Frankie-Ford-Versionen. Die Fortsetzung der Geschichte von Johnny Vincents Ace-Label dann in 4 Wochen am 16. September. Bis dahin, tschüss, ihr Werner Voss.

Moin, moin allerseits und herzlich willkommen zur 658. Ausgabe von Backstage hier bei den Memory Hits. Mein Name ist Thorsten Schmidt und heute habe ich mir ein Thema ausgesucht, über das ich in den bisherigen 657 Sendungen noch nie gesprochen habe. Ja, tatsächlich, ehrlich, heute zum ersten Mal.

Sandy Shaw machte den Anfang mit der wunderschönen Cole Porter-Komposition I Get a Kick Out of You von ihrer LP Love Me, Please Love Me aus dem Jahr 67. Der Song war in den 50ern ein Hit für Frank Sinatra, er war in den 70ern ein Hit für Gary Shearston, er war aber kein Hit für Sandy Shaw in den 60ern. Ja, und warum nicht? Weil diese Aufnahme gar nicht auf einer Single erschien und deshalb auch gar kein Hit werden konnte. Er war nur auf dieser LP zu hören und blieb deshalb womöglich ein verschenkter Hit für Sandy Shaw. Und damit sind wir mittendrin im Thema dieser Sendung. Ich habe heute Songs herausgesucht, die nie ein Hit waren, die auch nie zum Hit werden konnten, weil sie auf Langspielplatten versteckt wurden. Vergessene Perlen der 60er, selten zu hören, selbst bei uns im Programm der Memory Hits. Aber heute, jawohl, heute, da werde ich diese Lieder ausgraben und zu neuem Glanz verhelfen. Sie sind es nämlich wert. Die Lieder von Roy Orbison, Nancy Sinatra, von den Beatles und vom Orchester Lawrence Welk. Ah.

Den Baby Elephant Walk kennen wir ja eigentlich von Henry Mancini und aus dem Soundtrack des Kinofilms Hatari mit John Wayne und Hardy Krüger in den Hauptrollen. Eine so erfolgreiche Melodie ist natürlich oft gecovert worden, auch vom Bandleader Lawrence Welk auf einer LP mit dem etwas seltsamen Titel Lawrence Welk's Baby Elephant Walk and Theme from the Brothers Grimm. Hat also irgendwas mit Märchen zu tun. Ein paar Langspielplatten aus den 60ern habe ich für diese Sendung herausgesucht und neben meinen Musikempfehlungen bekommen wir etwas später auch wieder eine LP des Tages von Wolfgang Bredow. Aber bis dahin hören wir erst einmal Tom Jones und Herb Alpert and the Tijuana Brass.

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1: In dieser Stunde geht es um Songs aus den 60ern. Songs, die allesamt von populären Interpreten aufgenommen wurden und die dennoch nicht zu Hits wurden und die auch gar nicht zu Hits werden konnten, weil sie nämlich nicht auf Singles, sondern auf Langspielplatten veröffentlicht wurden. Und dabei sind dann auch viele Coverversionen zu hören, so wie hier von den Hollies. Memphis von Chuck Berry von ihrer LP Stay with the Hollies.

Man hat ihn kaum wiedererkannt. So klang Chuck Berry 1965. Das war Run Joe von seiner LP Fresh Berries. Den nächsten Song, den werdet ihr wiedererkennen. Talking About You, ein Song von Ray Charles. Diesmal aber von Brenda Lee aufgenommen. Für ihre LP All The Way von 1961.

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1: Und nun war es wirklich der Ray Charles mit der wunderschön gefühlvollen Ballade Cherry von seiner LP Dedicated to You aus dem Jahr 61. Zwei weitere Coverversionen warten auf uns und da hören wir zunächst Gene Vincent und da merken wir gleich, warum er ja doch ein bisschen den Anschluss verloren hat. Er soll ja ein fantastischer Performer auf der Bühne gewesen sein, aber er klebte an den Rock'n'Roll-Standards der 50er. Da kam dann nichts Neues mehr. Sein Album Shaking Up a Storm aus dem Jahr 64 ist voll von Coverversionen und ich habe mich für Long Tall Sally entschieden. Und danach Conway Twitty mit dem Rock'n'Roll-Slogan Live Fast, Love Hard, Die Young.

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1: Jawohl, ihr hört Backstage und Backstage ist heute voll mit verpassten und vergessenen Hits aus den 60ern. Ja, weil diese Aufnahmen nämlich nur auf Langspielplatten veröffentlicht wurden. Ich habe euch schon 14 LP-Titel vorgestellt und jetzt übernimmt mein Kollege Wolfgang Bredo das Mikrofon mit einem ganz besonderen Album von Cliff Richard, Don't Stop Me Now. Von 1967.
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überdeutlich zu verstehen. Schaut, ja, das war der Titel Schaut. Diesmal von Cliff Richard mit dem Orchester Mike Leander. Und dieser Titel stammt von dem Album Don't Stop Me Now von 1967. Wie gesagt, Cliff Richard. Aber Schaut gab es ja im Original von den Isley Brothers 1959. Und es gab eine Hitversion in England von Lulu. Ein paar Jahre vorher, 1964, war sie in England in den Charts, 13 Wochen dabei und ist bis zum Platz 7 gekommen. Hier mal zum Vergleich.

Ja, schaut die Version von Lulu von 1964. Aber wir sind ja hier auf dem Album von Cliff Richard aus dem Jahr 1967. Und da kommt mal ein weiterer Titel. Da wird er stimmlich begleitet von Hank Marvin und Bruce Welch. You Gotta Tell Me.

You Gotta Tell Me, Cliff Richard, begleitet vom Mike Leander Orchestra und stimmlich unterstützt von Hank Marvin und Bruce Welch, also von den beiden Shadows. Weiter geht's mit einem Titel, der kommt jetzt gleich dreimal in natürlich unterschiedlichen Versionen. Zunächst mal die Cliff Richard Version von diesem Album, One Fine Day.

One Fine Day, Cliff Richard vom Album Don't Stop Me Now von 1967. Aber zum Vergleich möchte ich dann hier nochmal zwei weitere Versionen spielen, nämlich einmal die Hit-Version, 1963 von den Chiffons in den Charts gewesen, und danach kommt sozusagen das Original, nämlich von der Komponistin Carol King. Sie hat mit Jerry Goffin zusammen diesen Song komponiert und hier mal ihre eigene Version gemacht. One Fine Day, also die Chiffons und Carol King. Und das soll's mal als Ergänzung zum Cliff Richard Album Don't Stop Me Now gewesen sein.

Vielen Dank, Wolfgang Bredow. Und zu diesem Album Don't Stop Me Now von Cliff Richard, da möchte ich noch klitzeklein etwas ergänzen, nämlich, dass Cliff Richard noch weitere Songs gecovert hat, darunter auch 4 Songs aus dem Repertoire der Beatles, nämlich I Saw Her Standing There, Baby It's You, Daisy Miss Lizzy und I'll Be Back. Und mit diesem Song I'll Be Back, da möchte ich mich verabschieden vom Beatles-Album A Hard Day's Night. Und darum ging es nämlich in dieser Stunde, um Songs, die nur auf Langspielplatten veröffentlicht wurden. Und die findet ihr alle wieder auf der Playliste zur Sendung im Internet. Ja, und die Playliste, die gibt's unter www.musikausstudiobremen.de. Die bekannte Internetadresse www.musikausstudiobremen.de. Und dort findet ihr dann diese Playliste mit weiteren Informationen über die gespielten Songs. Ich verabschiede mich also mit den Beatles. Mein Name ist Thorsten Schmidt und ich sage wie immer Tschüss und hoffentlich bis bald.

Moin, moin allerseits und herzlich willkommen zur 658. Ausgabe von Backstage hier bei den Memory Hits. Mein Name ist Thorsten Schmidt und heute habe ich mir ein Thema ausgesucht, über das ich in den bisherigen 657 Sendungen noch nie gesprochen habe. Ja, tatsächlich, ehrlich, heute zum ersten Mal.

Cindy Shaw machte den Anfang mit der wunderschönen Cole Porter-Komposition I Get a Kick Out of You von ihrer LP Love Me, Please Love Me aus dem Jahr 67. Der Song war in den 50ern ein Hit für Frank Sinatra, er war in den 70ern ein Hit für Gary Shearston, er war aber kein Hit für Cindy Shaw in den 60ern. Ja, und warum nicht? Weil diese Aufnahme gar nicht auf einer Single erschien und deshalb auch gar kein Hit werden konnte. Er war nur auf dieser LP zu hören und blieb deshalb womöglich ein verschenkter Hit für Cindy Shaw. Und damit sind wir mittendrin im Thema dieser Sendung. Ich habe heute Songs herausgesucht, die nie ein Hit waren, die auch nie zum Hit werden konnten, weil sie auf Langspielplatten versteckt wurden. Vergessene Perlen der 60er, selten zu hören, selbst bei uns im Programm der Memory Hits. Aber heute, jawohl, heute, da werde ich diese Lieder ausgraben und zu neuem Glanz verhelfen. Sie sind es nämlich wert. Die Lieder von Roy Orbison, Nancy Sinatra, von den Beatles und vom Orchester Lawrence Welk. Ah.

Den Baby Elephant Walk kennen wir ja eigentlich von Henry Mancini und aus dem Soundtrack des Kinofilms Hatari mit John Wayne und Hardy Krüger in den Hauptrollen. Eine so erfolgreiche Melodie ist natürlich oft gecovert worden, auch vom Bandleader Lawrence Welk auf einer LP mit dem etwas seltsamen Titel Lawrence Welk's Baby Elephant Walk and Theme from the Brothers Grimm. Hat also irgendwas mit Märchen zu tun. Ein paar Langspielplatten aus den 60ern habe ich für diese Sendung herausgesucht und neben meinen Musikempfehlungen bekommen wir etwas später auch wieder eine LP des Tages von Wolfgang Bredow. Aber bis dahin hören wir erst einmal Tom Jones und Herb Alpert and the Tijuana Brass.

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1: In dieser Stunde geht es um Songs aus den 60ern. Songs, die allesamt von populären Interpreten aufgenommen wurden und die dennoch nicht zu Hits wurden und die auch gar nicht zu Hits werden konnten, weil sie nämlich nicht auf Singles, sondern auf Langspielplatten veröffentlicht wurden. Und dabei sind dann auch viele Coverversionen zu hören, so wie hier von den Hollies. Memphis von Chuck Berry von ihrer LP Stay with the Hollies.

Man hat ihn kaum wiedererkannt. So klang Chuck Berry 1965. Das war Run Joe von seiner LP Fresh Berries. Den nächsten Song, den werdet ihr wiedererkennen. Talking About You, ein Song von Ray Charles. Diesmal aber von Brenda Lee aufgenommen. Für ihre LP All The Way von 1961.

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1: Und nun war es wirklich der Ray Charles mit der wunderschön gefühlvollen Ballade Cherry von seiner LP Dedicated to You aus dem Jahr 61. Zwei weitere Coverversionen warten auf uns und da hören wir zunächst Gene Vincent und da merken wir gleich, warum er ja doch ein bisschen den Anschluss verloren hat. Er soll ja ein fantastischer Performer auf der Bühne gewesen sein, aber er klebte an den Rock'n'Roll-Standards der 50er. Da kam dann nichts Neues mehr. Sein Album Shaking Up a Storm aus dem Jahr 64 ist voll von Coverversionen und ich habe mich für Long Tall Sally entschieden. Und danach Conway Twitty mit dem Rock'n'Roll-Slogan Live Fast, Love Hard, Die Young.

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1: Jawohl, ihr hört Backstage und Backstage ist heute voll mit verpassten und vergessenen Hits aus den 60ern. Ja, weil diese Aufnahmen nämlich nur auf Langspielplatten veröffentlicht wurden. Ich habe euch schon 14 LP-Titel vorgestellt und jetzt übernimmt mein Kollege Wolfgang Bredow das Mikrofon mit einem ganz besonderen Album von Cliff Richard, Don't Stop Me Now. Von 1967.
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überdeutlich zu verstehen. Schaut, ja, das war der Titel Schaut, diesmal von Cliff Richard mit dem Orchester Mike Leander. Und dieser Titel stammt von dem Album Don't Stop Me Now von 1967, wie gesagt, Cliff Richard. Aber Schaut gab es ja im Original von den Isley Brothers 1959 und es gab eine Hitversion in England von Lulu. Ein paar Jahre vorher, 1964, war sie in England in den Charts, 13 Wochen dabei und ist bis zum Platz 7 gekommen. Hier mal zum Vergleich.

Ja, schaut die Version von Lulu von 1964. Aber wir sind ja hier auf dem Album von Cliff Richard aus dem Jahr 1967. Und da kommt mal ein weiterer Titel. Da wird er stimmlich begleitet von Hank Marvin und Bruce Welch. You Gotta Tell Me.

You Gotta Tell Me, Cliff Richard, begleitet vom Mike Leander Orchestra und stimmlich unterstützt von Hank Marvin und Bruce Welch, also von den beiden Shadows. Weiter geht's mit einem Titel, der kommt jetzt gleich dreimal in natürlich unterschiedlichen Versionen. Zunächst mal die Cliff Richard Version von diesem Album, One Fine Day.

One Fine Day, Cliff Richard vom Album Don't Stop Me Now von 1967. Aber zum Vergleich möchte ich dann hier nochmal zwei weitere Versionen spielen, nämlich einmal die Hit-Version, 1963 von den Chiffons in den Charts gewesen, und danach kommt sozusagen das Original, nämlich von der Komponistin Carol King. Sie hat mit Jerry Goffin zusammen diesen Song komponiert und hier mal ihre eigene Version gemacht. One Fine Day, also die Chiffons und Carol King. Und das soll's mal als Ergänzung zum Cliff Richard Album Don't Stop Me Now gewesen sein.

Vielen Dank, Wolfgang Bredo. Und zu diesem Album Don't Stop Me Now von Cliff Richard, da möchte ich noch klitzeklein etwas ergänzen, nämlich, dass Cliff Richard noch weitere Songs gecovert hat, darunter auch 4 Songs aus dem Repertoire der Beatles, nämlich I Saw Her Standing There, Baby It's You, Daisy Miss Lizzy und I'll Be Back. Und mit diesem Song I'll Be Back, da möchte ich mich verabschieden vom Beatles-Album A Hard Day's Night. Und darum ging es nämlich in dieser Stunde, um Songs, die nur auf Langspielplatten veröffentlicht wurden. Und die findet ihr alle wieder auf der Playliste zur Sendung im Internet. Ja, und die Playliste, die gibt's unter www.musikausstudiobremen.de. Die bekannte Internetadresse www.musikausstudiobremen.de. Und dort findet ihr dann diese Playliste mit weiteren Informationen über die gespielten Songs. Ich verabschiede mich also mit den Beatles. Mein Name ist Thorsten Schmidt und ich sage wie immer Tschüss und hoffentlich bis bald.

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2: Guten Abend, liebe Zuhörer. Heute und in der nächsten Sendung möchte ich auf eine der bedeutendsten unabhängigen Plattenfirmen der 50er Jahre eingehen, die die Entwicklung des Rock'n'Roll entscheidend mitgestaltet hat. Chess Records in Chicago. Chess und seine Nebenlabel Checker und Argo deckten die gesamte Bandbreite schwarzer Musik ab. Blues, Rhythm and Blues, Rock'n'Roll, Gospel und auch Jazz. Begonnen hatte das vor jetzt 45 Jahren, im April 1947, als die Brüder Leonard und Philip Chess in Chicago eine erste Aufnahmesession abhielten und das Ergebnis als Platte auf ihrem Aristocrat-Label veröffentlichten. Len und Phil Chess, Jahrgang 1917 und 1919, waren als Einwanderer 1928 aus einem jüdischen Städtel in Weißrussland nach Chicago gekommen, wo sie sich auf der sogenannten Southside niederließen. In diesem Stadtteil dominierte die schwarze Bevölkerung, die in den 30er und 40er Jahren zu Zigtausenden aus den Südstaaten zugewandert war, um in den Stahlwerken, Schlachthöfen und Fleischfabriken der Metropole am Michigansee Arbeit zu finden. In dem schwarzen Großstadtghetto veränderte sich der aus dem ländlichen Süden mitgebrachte Blues. Er wurde rauer, kantiger, aggressiver und elektrisch verstärkt. In dieser Umgebung handelten die Brüder Chess zunächst mit Schnaps, betrieben dann Kneipen und schließlich einen Musiknachtclub. Dabei erkannten sie schnell, dass die vom schwarzen Publikum bevorzugte Musik nur auf wenigen Platten zu finden war. Mit ihrem kleinen Aristocrat-Label versuchten sie ab 1947 in diese Marktlücke zu stoßen. In der kleinen Firma sorgte Phil Chess für das Geschäftliche, während sich Len Chess um die Musiker und das Aufnehmen kümmerte. Mitte 1948 konnten sie dann einen ersten überregionalen Erfolg verbuchen, mit der Aufnahme »I Can't Be Satisfied« des Blues-Gitarristen Muddy Waters, der 1943 aus Mississippi nach Chicago gekommen war.

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1: Zu Beginn des Jahres 1950 gaben die Chess-Brüder den Labelnamen Aristocrat auf. Ihre neue Firma trug den amerikanisierten Familiennamen Chess und startete im Juni 1950. Chess beschränkte sich nicht darauf, nur eigene Aufnahmen zu produzieren, sondern man erwarb auch zahlreiche fertige Aufnahmen von anderen kleinen Firmen oder freien Produzenten, wie zum Beispiel von Sam Phillips in Memphis, den Len Chess auf einem seiner Talentsuchtrips in den Süden kennengelernt hatte. Der weiße Sam Phillips, der erst im April 1952 sein legendäres Sun-Label begann, hatte seit Mitte 1950 Blues-Aufnahmen an das Modern-Label in Kalifornien weitergeleitet. Doch im Frühjahr 1951 nahm er auch Kontakt zu Chess auf. Und die erste Aufnahme, die Phillips Chess zukommen ließ, entwickelte sich zum zweitgrößten Rhythm-and-Blues-Hit des Jahres 1951, Rocket 88 von Jackie Branston. Durch diesen Erfolg endete zugleich Phillips' Verbindung zu Modern Records und er gab nun auch die Aufnahmen des bulligen Blues-Shouters Howlin' Wolf an Chess weiter. Eine davon war How Many More Years vom Mai 1951.

Im April 1952 hatte sich Chess Records so weit auf dem Rhythm and Blues Plattenmarkt etabliert, dass das Nebenlabel Checker gestartet wurde, um vermehrten Einsatz bei den Radiostationen zu finden. Denn Chess bekam auch direkt in Chicago Konkurrenz zu spüren, durch Kleinlabel wie United, Chance oder Premium, die ebenfalls in der lokalen Blues-Szene aktiv waren. Das Checker-Label sollte sich sehr erfolgreich entwickeln, insbesondere mit den Aufnahmen des Mundharmonikaspielers Little Walter Jacobs aus der Band von Muddy Waters. Gleich Walters erste Soloplatte vom August 1952 mit dem Instrumental Juke erreichte die Spitze der Rhythm and Blues Charts. Und bis 1958 gelangen ihm 13 weitere Top-10-Hits. Dazu gehört auch Little Walters Klassiker Ma Babe, entstanden im Januar 1955.

Dank seiner Platten für Chess stieg Muddy Waters zur beherrschenden Figur der Blues-Szene in Chicago auf. Und in seiner Band spielten so überragende Musiker wie Little Walter, der Pianist Otis Spann oder der Gitarrist Jimmy Rogers. Von 1951 bis 1958 konnten sich Waters Aufnahmen 14 Mal in den Top 10 der Rhythm and Blues Charts platzieren. Darunter auch 1954 der Klassiker I'm Your Hoochie Coochie Man. Geschrieben von dem schwergewichtigen Bassisten Willie Dixon, der seit 1951 für Chess als Talentsucher, Arrangeur, Komponist und Produzent arbeitete. Aus der gleichen Session wie Hoochie Coochie Man vom 7. Januar 1954 stammt auch Chicago Bound mit dem damaligen Gitarristen der Waters Band Jimmy Rogers.

Die Mehrzahl der Jazz-Blues-Platten repräsentierte die lokal in Chicago entwickelte Bluesform, bei der trotz Elektrifizierung und entsprechender Lautstärke immer noch die Wurzeln des Country-Blues herauszuhören waren. Vereinzelt entstanden aber auch noch Aufnahmen mit Blues-Veteranen der 30er und 40er Jahre, wie Big Bill Broonzy oder dessen Halbbruder Robert Brown alias Washboard Sam, von dem die 1953er Aufnahme Diggin' My Potatoes stammt. 1955 kam der Mundharmonikaspieler Alex Rice Miller alias Sonny Boy Williamson Nummer 2 aus dem Süden nach Chicago und wurde sogleich von Phil Chess unter Vertrag genommen. Williamsons erste Checker-Platte Don't Start Me Talkin', auf der er von der Muddy Waters Band begleitet wurde, erreichte im Herbst 55 Platz 3 der Rhythm and Blues Charts.

Ein äußerst erfolgreiches Phänomen im Bereich des Rhythm and Blues der frühen 50er Jahre waren die Aufnahmen von Vokalgruppen. Diese Form schwarzer Populärmusik war bei Chess bisher unberücksichtigt geblieben. Doch als Ende 1954 die Gruppe The Moonglows zu Chess Records wechselte, stellte sich auch in diesem Bereich Erfolg ein. Sincerely von den Moonglows erreichte Anfang 1955 die Spitze der Rhythm and Blues Charts und die gleich zu hörende Nachfolgesingle Most of All kam bis auf Position 5. Gleichermaßen erfolgreich waren die Flamingos, die im Frühjahr 1956 mit I'll Be Home ebenfalls Platz 5 erreichten.

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1: Komponist von I'll Be Home war der umtriebige Plattenpromoter Stan Lewis aus Shreveport in Louisiana, der dem Checker-Label 1956 auch den Rockabilly-Sänger Dale Hawkins zuführte. Und auch der gleich folgende Song Love Me stammt von Stan Lewis. Aufgenommen wurde er im Januar 1955 von dem Duo Jimmy Lee Fothery und Wayne Walker für die sehr kurzlebige Country-Serie des Chess-Labels. Bei seinen Bemühungen, auch in der sehr erfolgreichen Rhythm-and-Blues-Szene von New Orleans Fuß zu fassen, stieß Chess im Herbst 1955 auf den weißen Musiker Robert Charles Guidry, ein Cajun, der sich Bobby Charles nannte. Seine erste Aufnahme vom Oktober 55 fand nur lokale Beachtung, wurde aber in der Coverversion von Bill Haley zu einem Klassiker. Bobby Charles und sein See You Later Alligator.

1955 war das Jahr, in dem Rhythm and Blues und Rock'n'Roll der erfolgreiche Durchbruch in die Popmusik gelang. Und in diesem Jahr nahmen Chess zwei schwarze Musiker unter Vertrag, die schnell zu Stars wurden, Bo Diddley und Chuck Berry, die beide maßgeblich zum kommerziellen Erfolg von Chess bis in die 60er Jahre beitrugen. Aus Bo Diddleys dritter Session vom 12. August 1955 stammt Pretty Thing und Chuck Berry nahm 30 Days in seiner zweiten Session im September 55 auf. Zwischen diesen beiden Aufnahmen noch der vorhin schon erwähnte Bassist Willie Dixon mit seinem Song Crazy for My Baby vom November 55. Willie Dixon, der mit Chess 20 Jahre lang bis 1971 als angestellter Produzent und Mann für alles verbunden war, verstarb am 29. Januar im Alter von 76 Jahren.

und zum Schluss ein Konzerthinweis. Über Ostern findet am 18. und 19. April in der Markthalle in Hamburg das 5. Rock'n'Roll Jamboree statt. Neben Gruppen aus Deutschland, der Schweiz, Holland und England sollen auch zwei amerikanische Legenden auftreten, Janis Martin und Eddie Bond. Eddie Bond wird dabei zweifellos seinen 1956er Rockabilly-Klassiker Rockin' Daddy nicht nur einmal singen.

0: Ja, nochmals der Hinweis auf das Rock'n'Roll Jamboree mit Janis Martin und Eddie Bond am 18. und 19. April in der Markthalle in Hamburg. Und in 4 Wochen, am 3. Mai, dann hier der 2. Teil der Geschichte von Chess Records. Tschüss, ihr Werner Voss.
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Keep on rocking mit den Memory Hits.

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1: Guten Abend, liebe Zuhörer. Heute möchte ich an einen Mann erinnern, der als unabhängiger Produzent mit einem eigenen Studio ab Mitte der 50er Jahre einer der Wegbereiter einer solchen Position im amerikanischen Musikbusiness war. Norman Eugene Petty aus Clovis in New Mexico. Am 25. Mai wäre er 65 Jahre alt geworden. Doch eine Leukämieerkrankung setzte seinem Leben mit nur 57 Jahren am 15. August 1984 ein viel zu frühes Ende. Norman Petty ist hauptsächlich durch seine Zusammenarbeit mit Buddy Holly bekannt geworden. Doch dieser Aspekt war nur ein Teil seines Gesamtwerkes von Aufnahmen und Produktionen mit rund 100 Interpreten. Petty, der schon als Jugendlicher als Pianist aufgetreten war und Erfahrungen in Radiostudios gesammelt hatte, formierte 1948 mit seiner Ehefrau und einem Gitarristen eine professionelle Instrumentalkombo, das Norman Petty Trio. 1954 richtete er in seiner Heimatstadt Clovis ein Studio für eigene Aufnahmen auf seinem Norvajak-Label ein. Als eine dieser Aufnahmen, Mood Indigo, nach der Übernahme durch RCA Records zum Hit wurde, nutzte Petty die Tantiemen zum weiteren Ausbau des Studios, des einzigen in der Region von New Mexico und West Texas. Etwa im April, Mai 1955 kam dann die erste Rockabilly-Band in Pettys Studio, The Teen Kings, mit dem damals gerade 19-jährigen Sänger Roy Orbison, der an der West Texas State University in Canyon in der Nähe von Amarillo studierte. Die Platte der Teen Kings mit der Erstversion von Ubi Dubi auf dem kleinen Jewel-Label erschien aber erst ein Jahr später im April 1956. Drei Mitstudenten von Roy Orbison waren damals die Musiker des Trios The Rhythm Orchids, Jimmy Bowen, Buddy Knox und Don Lanier. Auf Orbisons Empfehlung hin suchten sie im Frühjahr 1956 Pettys Studio auf und nahmen dort die Songs I'm Stickin' With You und Party Doll auf, die nach der Erstveröffentlichung auf Triple D dann Anfang 1957 vom New Yorker Roulette-Label auf zwei Singles herausgebracht wurden, mit großem Erfolg. Jimmy Bowen erreichte Platz 14 und Buddy Knox kam mit seiner Party Doll bis an die Spitze der Charts. 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

Ebenfalls im Frühjahr 1956 hatte der damals 19-jährige Buddy Holly mit seiner Band The Crickets aus Lubbock in West-Texas, etwa 150 Kilometer entfernt von Clovis, Norman Petty erstmals aufgesucht, um bei ihm Demoaufnahmen einzuspielen. Eine dieser Aufnahmen war Baby Won't You Come Out Tonight. Kurz darauf erhielt Holly einen Vertrag mit Decca Records. Doch seine nun in Nashville mit dortigen Session-Musikern entstandenen Aufnahmen blieben erfolglos. 1956 entstand im Norman Petty Studio auch die Aufnahme So Long, Good Luck and Goodbye von Weldon Rogers, die aber erst im Sommer 1957 beim Imperial Label in Los Angeles herauskam. Über Weldon Rogers ist nicht viel mehr bekannt, als dass er Miteigentümer des Jewel Labels war, das die vorhin gehörte Single von Roy Orbison's Teen Kings veröffentlicht hatte. Mehr Informationen gibt es über Joe Sonny West, Jahrgang 1937, der wie Buddy Holly aus Lubbock stammte. Am 18. August 1956 nahm Norman Petty mit Sonny West Rockola Ruby auf, das Petty auf seinem eigenen Norva-Jack-Label herausbrachte. Auf Sonny West komme ich nachher noch einmal zurück. 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

Nach seinen zwei erfolglosen Decca-Platten kam Buddy Holly im Dezember 1956 erneut zu Norman Petty nach Clovis, um weitere Aufnahmeversuche zu unternehmen. Holly hatte inzwischen zu einem individuellen Stil gefunden und diese Entwicklung verschaffte ihm auch den Durchbruch. Die am 24. 25. Februar 1957 aufgenommene Zweitfassung von That'll Be the Day brachte Norman Petty beim New Yorker Brunswick-Label unter und Mitte 1957 erreichte die Aufnahme, die unter dem Bandnamen The Crickets veröffentlicht worden war, die Spitzenposition der Billboard-Charts. Weit weniger erfolgreich war da Terry Nolan Church aus Abilene, dessen Aufnahmen Norman Petty ebenfalls an Brunswick Records leaste. Ten Little Women von Terry Nolan erschien gleichzeitig mit der Cricket-Single am 27. Mai 1957, fand jedoch nur regionale Beachtung, aber doch so viel, dass eine Coverversion dieses Songs veröffentlicht wurde, und zwar von Sam Butera, dem Saxophonisten der Louis Prima Band. Als dritte Aufnahme in diesem Block dann noch Later Baby von der texanischen Band Hal Goodson and the Raiders, die am 2. Mai 1957 unter Norman Pettys Regie entstand und von Solo Records in Hollywood veröffentlicht wurde.

Im Frühjahr 1957, noch vor der Veröffentlichung von That'll Be the Day, wirkte Buddy Holly als Gitarrist auch bei Aufnahmen anderer Interpreten in Norman Pettys Studio mit. Aus einer Session vom 28. April 1957 stammen die beiden folgenden Aufnahmen, bei denen Holly mit seinen Gitarrensoli deutlich herauszuhören ist. Zuerst Jim Robinson mit Whole Lot of Lovin', das Petty an Epic Records weiterleitete. Und dann Starlight mit Jack Huddle, das Petty zunächst Ende 1957 auf seinem eigenen Patsy-Label veröffentlichte und dann an Cap Records in New York weitergab.

Und nun vier Norman Petty-Produktionen, die im Oktober und November 1957 in direkter numerischer Reihenfolge auf Brunswick Records erschienen. Nach Peggy Sue war auf Brunswick 55035 der dritte große Erfolg von Buddy Holly und den Crickets zu hören, Oh Boy, geschrieben von dem vorhin schon erwähnten und gehörten Sonny West, der Buddy Holly auch noch einen weiteren Hitsong lieferte, Raven. Dann noch einmal Terry Noland mit Patty Baby auf Brunswick 55036. Begleitet wurde Terry Noland, der seit Jahren als erfolgreicher und wohlhabender Bauunternehmer in Oklahoma City lebt, bei dieser Aufnahme von dem Sextett The Big Beats, zu dem als Leadgitarrist damals ein gewisser Trini Lopez gehörte. Auf Brunswick 55037 erschien eine der seltensten Norman Petty-Produktionen, Sputnik von Jerry Engler and the Four Echoes, über die leider gar nichts bekannt ist. Erstaunlicherweise wurde diese Platte damals sogar bei uns in Deutschland veröffentlicht. Und schließlich noch auf Brunswick 55039 Johnny Peanuts Wilson mit seinem gusseisernen Arm, Cast Iron Arm. Wilson war der Gitarrist der Roy Orbison Band The Teen Kings. Im Alter von nur 43 Jahren verstarb er im September 1980. Oh.

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1: Wie schon erwähnt, brachte Norman Petty seine Produktion, abgesehen von wenigen Ausnahmen, bei vielen verschiedenen Plattenfirmen unter. Das hatte für ihn den Vorteil, dass er sich ganz auf seine Aufnahme- und Produzententätigkeit konzentrieren konnte. Dabei wich Pettys Praxis völlig von der anderer Studios ab. Er nahm nämlich keine Bezahlung für die Zeit der Studiobenutzung, sondern für die Anzahl der aufgenommenen Songs. Kein Zeitdruck gleich bessere Ergebnisse, war seine aus eigener Erfahrung gewachsene Überzeugung. Doch ganz so uneigennützig war dies aber doch nicht, denn er

ließ sich zumeist die Verlagsrechte an den Songs von den Musikern übertragen. Hier nun zwei Aufnahmen, die Petty an das New Yorker Atlantic Label weitergab. Zuerst vom Sommer 1957 der Texaner Dean Beard mit Party Party. Beard hatte zuvor 1956 schon Aufnahmen für Sun Records in Memphis gemacht, die aber unveröffentlicht blieben. 1958-59 war Dean Beard dann in Kalifornien als Pianist Mitglied der Instrumentalgruppe The Champs. Er verstarb 53-jährig im April 1989. Und dann noch einmal Sonny West mit seinem Original von Ray Vaughan, das Petty Ende 1957 aufgenommen haben dürfte. Buddy Holly nahm seine Version im Januar 1958 auf, und zwar nicht in Clovis, sondern in New York.

und zum Schluss noch drei Aufnahmen, die Norman Petty bei Dot Records in Hollywood unterbrachte. Zuerst Don Lanier, der ehemalige Lead-Gitarrist der Buddy Knox-Band The Rhythm Orchids. Begleitet wurde Lanier von dem Gesangstrio The Roses, das Norman Petty bei zahlreichen Sessions einsetzte. Since You Went Away to School von Don and the Roses erschien im Mai 1958. Im Oktober 1958 erschien When Sin Stops von der Band The Nighthawks aus Amarillo mit dem Leadsänger Eddie Reeves, mit dem Petty später noch Soloaufnahmen produzierte. Eine Nachversion von When Sin Stops nahm Waylon Jennings im September 1958 auf, zwar in Pettys Studio, produziert aber von Buddy Holly, der seine enge Bindung an Norman Petty gelöst hatte. Waylon Jennings' Version wurde erst nach Hollys Tod veröffentlicht, im Mai 1959. Und schließlich noch Earl Henry Sings mit My Suzanne, das bereits am 8. Mai 1958 von Petty aufgenommen worden war. Earl Sings wurde nach der Trennung der Crickets von Buddy Holly im Herbst 1958 der neue Sänger der Crickets. Well.

Ja, soweit der erste Teil über das Wirken des Produzenten Norman Petty. Mehr davon in 4 Wochen am 28. Juni. Tschüss, Ihr Werner Voss.

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